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das war ja wohl ich, mit Haustier im Hotel von meinem am 29.04. erscheinenden Album Fleisch. Ich bin Mia Morgan und ich bin hier mit Danger Dan von der Antilopen Gang. Ich freue mich, denn das war gerade eine kleine Premiere. Den Song hat wahrscheinlich kaum jemand schon vorher gehört. Den spielen wir zwar schon live, aber es ist auch schon eine Weile her, dass wir das letzte Konzert hatten. Und dieser Song wird auf meinem Album zu hören sein und ist einer meiner Lieblingssongs von der Platte.

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Am Anfang der Pandemie, also so 2019, 2020, hat mich die französische Chansonsängerin Patricia Kaas kontaktiert und mich gebeten, ein Duett zu schreiben. Also wir reden nicht von Musik, sondern von Text. Habe ich in ihren Duett geschrieben. Dann hat sie sich nochmal gemeldet und gesagt, ob ich hier nicht auch noch einen Rocker schreiben könnte. Und ich dachte, naja gut, Duett habe ich schon geschrieben, you know, Duett. Das war, glaube ich, gerade damals so modern. Warum nicht einen Break-up-Song schreiben? Viele Leute haben Break-up-Songs damals geschrieben. Manche Leute haben ganze Alben voll mit Break-up-Songs gemacht, um über ihre emotionalen Brüche hinwegzukommen. Also habe ich gedacht, gut, dann schreibe ich eben einen Break-up-Song, nachdem da ein Duett ist. Habe gedacht, was ist denn das Minimalste, was ich als Break-up-Song schreiben könnte? Ich ohne dich, du ohne mich, besser ist es. Naja, sie hat das bis heute nicht aufgenommen, also habe ich gedacht, naja gut, ich schreibe doch nicht für irgendeine Schublade. Und dann haben sie eben jetzt Neubauten aufgenommen. Aber wie das so ist, bei mir hat sich das dann so ausgewachsen in ein Break-up-Song, wo ich mich von Gott und dem Universum verabschiede.

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Ich tanzte noch leichter als Kort auf den Wellen unzählige Nächte so. 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Und die sausenden Milchstraßen schleiften mich erbarmungslos weiter in taumelndem Bogen. Ich kenne die weißen Mittag, die unbeweglichen. Und ich kenne des Abends Brauns Wehen. Ich kenne die Feuernetze der platzenden Nacht und des Morgens panisches Gewimmel, wenn die Haut der Himmel abstreift, erregend von dem blutenden Fleisch der kommenden Sonnen, die aufschwärmen dann wie ein Volk von Tauben. 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

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Tiger. 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Ein Schauspiel wie in schreckenvollen Dramen. Ich habe die grünen Nächte des Schnees geträumt und küsse mit Langsamkeit aus des Meeres Augen und unerhörte Säfte aus kreisenden Laugen und das Erwachen. Gelb. Ich folgte mondelang den Wogen, wie sie spien. Hysterischer Stierwut gleich griffen sie die Klippen an, nicht ahnend, dass der leuchtende Fuß der Marien das keuchende Maul der atemlosen Meere bezwingen kann. Begreifliche Burma, wo die Augen des Panthers sich wie Blumen mischen zur Menschenhaut, wo Regenbogen wie schwere Zäune liegen auf den meergrünen Herden, die sich unter der kochenden Brandung wiegen. Ich sah die Sümpfe gern, giftig, riesige Fallen, wo im Rohr ein ganzer Volksstamm verfault, eingestürzte Wasser gegen ihre hämmernden Strudel prallen, die unerbittlichen Einsamkeiten der Fernen, Gletscher, Silbersonnen, Perlenfluten, Himmelspflanzen, scheußliches Strandgut in der Golfe geöffneter Gruft, wo Riesenschlangen zerfressen von Wanzen aus geknebelten Bäumen fallen mit schwarzem Duft. Ach, ich hätte gern den Kindern.

in blauer Flut. Schaumströme von Blumen segneten meine endlosen Farben. Und unaussprechliche Winde in meinem schreienden Blut. Ich, fast eine Insel, schaukelte auf meinem Strand den Mist der schrillen Vögel mit den blonden Augen, die zankend auf dem zuckenden Himmel liegen, so trieb. Und durch meine Leckewand, rückwärts schlafend, ertrunken aufstieg. Doch manchmal, märtyrmüde schon der Pole und der Zonen, erhob das Meer, das jetzt zu schluchzen schien, die reinen Schattenblumen gegen mich, die in den gelben Lüften.

jetzt bin ich ein verlorenes Schiff im Haar der Riffe. Ich, von Stürmen hochgeschleudert in die vogelleere Luft. Ich, der des Himmels rotgetünchte Wand durchstieß, auf der das Moos der Sonnenflechten wuchert und der Sterne schleimiger Kies. Ich, unvorstellbar entfernt bin ich. Und keine Hansa-Schiffe können mich jemals fischen aus dieser Kluft. Ich, wassertrunkenes Geriffe, ich bin frei aus feilchen blauen Nebeln geworden.

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Ich brenne, wenn die Julis die mit Silber gefüllten Himmel niederreißen und zusammenschlagen in gebärenden Schauern. 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Ich bedauere Europas traurige Mauer. Ich habe Sterneninseln gesehen, die in ganzen Gruppen zusammenbrachen, deren rasende Himmel unfassbar geöffnet sind, unerforschlich auseinandergeklafft. Oh, Million der Vögel, ist in diesen Nächten ohne Grund, die du verschläfst und dich verbannst aus diesem Rachen, die Zukunft der Welt, die kommende Kraft. Aber es ist wahr, ich habe zu viel geweint. 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Die beißende Liebe hat mich aufgeschwollen und ich bin im Rausch erstarrt. 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

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Ich kann nicht mehr. Ich kann nicht mehr baden, o Wellen dort in eurem matten Blut. Ich kann die tiefe Spur der Tanker nicht zerreißen, die auf euch ruht. Ich kann nicht mehr schwimmen durch die bösen Augen der Brücken. Ich kann nicht mehr schreiten durch den Stolz blöder Fahnen. 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